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1: Guten Tag aus Caorle und seinen wunderschönen Stränden.
2: Herzlich willkommen an unsere Zuhörer. Heute werden wir einen der Schätze der venezianischen Küste entdecken, Caorle und seine wunderschönen Strände. In Caorle wechseln sich den ganzen Tag Regen und trockene Phase ab, bei Temperaturen von 16 bis 18 Grad. Nachts ziehen Wolkenfelder durch bei Tiefstemperaturen von 15 Grad. Von morgen bis Samstag mit der Unterstützung der Gemeinde Caorle kehrt die zweite Ausgabe von Caorle Fumetto zurück, dem Festival, das der Welt der Comics und Kreativität gewidmet ist, gedacht für Kinder, Jugendliche und Enthusiasten und organisiert von Valentino Villanova und Only Comics. Die Veranstaltung ist für alle offen, dass über Unterhaltung hinausgeht und den Comic als kreative, bildende und kulturelle Sprache wertschätzt. Die geplanten Zeichenworkshops für Kinder sind kostenlos, aber die Plätze sind begrenzt. Freitag und Samstag, den European Junior Triathlon Cup, kehrt nach Caorle zurück, wo auch in diesem Jahr zahlreichen Athleten aus vielen Nationen aller Kontinente bereit sind, sich in der klassischen drei Disziplinen diesen olympischen Sportart zu messen: Schwimmen, Radfahren und Laufen. Zwei Tage Wettkämpfe, die ganz den Junioren gewidmet sind. Die Athleten werden am Freitag und Samstag über die Supersprint-Distanz im Rundformat antreten und nur am Samstag in der Mixel-Staffel. Der Start erfolgt traditionell von Piazzale Portesin, Porto Santa Margherita in Caorle. Der Hauptgrund, warum die Touristen hierher kommen, sind die langen Sandstrände, die allmählich ins Wasser übergehen und somit ideal für Familien mit Kindern und Spaziergänge im Wasser sind. 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